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1: Einen schönen guten Morgen, es ist kurz nach 5 Uhr.
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2: Der Ausblick aufs Wetter mit Julia Kersten. Heute erwartet uns im ganzen Land ein freundlicher und abwechslungsreicher Mix aus Sonne und Wolken. Im Tagesverlauf ziehen immer mal wieder dichtere Wolkenfelder vorbei, dazwischen gibt es aber auch längere Zeit freundliche und trockene Abschnitte. Wer draußen unterwegs ist, sollte den Himmel trotzdem ein wenig im Auge behalten, denn ganz ohne den einen oder anderen Schauer kommen wir heute nicht durch den Tag. Die Höchstwerte klettern auf 17 bis 22 Grad, dazu weht ein meist schwacher bis mäßiger Wind aus West bis Nordwest. In der Nacht beruhigt sich das Wettergeschehen dann spürbar, letzte Schauer klingen rasch ab und der Himmel zeigt sich bewölkt, oft aber sternenklar. Die Temperaturen sinken auf Tiefstwerte zwischen 12 und kühlen 5 Grad ab.
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1: Auf Radio Retrowelle ist es wieder Zeit für unser Kalenderblatt. Heute ist Donnerstag, der 10. September. Unser erster Blick gilt einer Erfindung, die den Alltag von Millionen Menschen veränderte. Am 10. September 1846 erhielt der Amerikaner Elias Hoe ein Patent auf seine Nähmaschine. Hoe war nicht der erste Mensch, der an einer mechanischen Nähvorrichtung arbeitete. Seine Konstruktion brachte jedoch wichtige technische Verbesserungen und wurde zu einem entscheidenden Schritt auf dem Weg zur industriellen Herstellung von Kleidung. Sportgeschichte schrieb am 10. September 1960 der Äthiopier Abebe Bikila. Bei den Olympischen Spielen in Rom gewann er den Marathon, und zwar barfuß. Bikila lief die mehr als 42 Kilometer in 2 Stunden, 15 Minuten und 16 Sekunden und stellte damit zugleich einen Weltrekord auf. Und am 10. September 2008 wurde an der Europäischen Forschungsorganisation CERN bei Genf der Large Hadron Collider erstmals in Betrieb genommen. Der ringförmige Teilchenbeschleuniger verläuft rund 27 Kilometer unter der französisch-schweizerischen Grenzregion. Mit ihm untersuchten Wissenschaftler die kleinsten Bausteine der Materie. Vor der Inbetriebnahme kursierte sogar die Befürchtung, die Anlage könne winzige schwarze Löcher erzeugen und die Erde verschlucken. Wie wir heute feststellen können, der Donnerstag geht weiter. Nun zu den Geburtstagskindern dieses Tages. Der puerto-ricanische Sänger und Gitarrist José Feliciano wird heute 81 Jahre alt. Zu seinen bekanntesten Aufnahmen gehören seine Versionen von Light My Fire und natürlich Feliz Navidad. Siobhan Fahey wird heute 68. Sie gehörte zur Originalbesetzung von Bananarama und gründete später Shakespeare's Sister. Danny Hutton, Sänger von Three Dog Night, feiert seinen 84. Geburtstag. Die Gruppe hat in den späten 60ern und frühen 70ern eine ganze Reihe großer Pop-Erfolge, darunter Joy to the World. Und Big Daddy Kane, einer der einflussreichsten amerikanischen Rapper der späten 80er, wird heute 58 Jahre alt. Alles Gute zum Geburtstag und auch Ihnen, falls Sie heute zu den Geburtstagskindern gehören.
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1: Es ist kurz nach 6 Uhr.
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2: Mit Michael Mien. Ein Forscher des KI-Unternehmens Anthropic hat seinen Rücktritt mit einer eindringlichen Warnung vor der Entwicklung immer leistungsfähigerer Systeme verbunden. Jacob Coxon wirft den großen KI-Entwicklern vor, verantwortungslos zu handeln und die möglichen Folgen ihrer Technologie zu unterschätzen. Auf der Plattform X erklärte er, dass Computersysteme schon bald menschliche Fähigkeiten übertreffen könnten. Solche Systeme könnten nach seiner Einschätzung in großem Umfang Computersysteme angreifen und sich Zugang zu wichtigen Ressourcen und Macht verschaffen. Nach ihrem Wahlsieg in Sachsen-Anhalt hält die AfD an ihrem Vorhaben fest, Rundfunkstaatsverträge zu kündigen.
3: Für Sachsen-Anhalt wäre insbesondere der MDR-Staatsvertrag von Bedeutung, der den gemeinsamen öffentlich-rechtlichen Rundfunk mit Sachsen und Thüringen regelt. Die Kündigung entsprechender Staatsverträge steht im 100-Tage-Programm der AfD an erster Stelle. Zugleich warb Siegmund um Menschen, die einer AfD-Regierung mit Sorge begegnen, und kündigte Gespräche an. Dem öffentlich-rechtlichen Rundfunk warf er zugleich vor, im Wahlkampf zur Verbreitung von Desinformation beigetragen zu haben.
2: Bei der TÜV-Hauptuntersuchung weist inzwischen etwa jedes fünfte Nutzfahrzeug erhebliche oder gefährliche Mängel auf. Gleichzeitig steigt das Durchschnittsalter der Fahrzeuge. Es liegt inzwischen bei rund 9 Jahren und damit etwa ein Jahr über dem Wert aus dem TÜV-Report von 2017. In Oslo ist König Harald V. mit einem Staatsbegräbnis verabschiedet worden. Bereits in den vergangenen Tagen legten Menschen auf dem Schlossplatz zehntausende Blumen nieder. Zu den internationalen Gästen der Trauerfeier gehörten unter anderem Bundespräsident Steinmeier und der ukrainische Präsident Selenskyj. Auch die europäischen Königshäuser wurden überwiegend durch die jeweiligen Königspaare vertreten. Der internationale Ölmarkt reagiert erneut auf die Eskalation zwischen den USA und dem Iran. Der Preis für die Nordseesorte Brent überstieg am Mittwoch erstmals seit 2 Wochen wieder die Marke von 100 US-Dollar je Barrel. Ein anhaltend hoher Ölpreis kann sich auch in Deutschland auf die Kosten für Benzin, Heizöl und Gas auswirken und darüber hinaus die Preise in vielen Bereichen der Wirtschaft erhöhen.
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4: Der Ausblick aufs Wetter mit Julia Kersten. Heute erwartet uns im ganzen Land ein freundlicher und abwechslungsreicher Mix aus Sonne und Wolken. Im Tagesverlauf ziehen immer mal wieder dichtere Wolkenfelder vorbei. Dazwischen gibt es aber auch längere Zeit freundliche und trockene Abschnitte. Wer draußen unterwegs ist, sollte den Himmel trotzdem ein wenig im Auge behalten, denn ganz ohne den einen oder anderen Schauer kommen wir heute nicht durch den Tag. Die Höchstwerte klettern auf 17 bis 22 Grad, dazu weht ein meist schwacher bis mäßiger Wind aus West bis Nordwest. In der Nacht beruhigt sich das Wettergeschehen dann spürbar, letzte Schauer klingen rasch ab und der Himmel zeigt sich bewölkt, oft aber sternenklar. Die Temperaturen sinken auf Tiefstwerte zwischen 12 und kühlen 5 Grad ab.
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1: Ein Blick auf die Uhr, es ist kurz nach 7.
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2: Mit Michael Miem. Ein Forscher des KI-Unternehmens Anthropic hat seinen Rücktritt mit einer eindringlichen Warnung vor der Entwicklung immer leistungsfähigerer Systeme verbunden. Jacob Coxon wirft den großen KI-Entwicklern vor, verantwortungslos zu handeln und die möglichen Folgen ihrer Technologie zu unterschätzen. Auf der Plattform X erklärte er, dass Computersysteme schon bald menschliche Fähigkeiten übertreffen könnten. Solche Systeme könnten nach seiner Einschätzung in großem Umfang Computersysteme angreifen und sich Zugang zu wichtigen Ressourcen und Macht verschaffen. Nach ihrem Wahlsieg in Sachsen-Anhalt hält die AfD an ihrem Vorhaben fest, Rundfunkstaatsverträge zu kündigen.
3: Für Sachsen-Anhalt wäre insbesondere der MDR-Staatsvertrag von Bedeutung, der den gemeinsamen öffentlich-rechtlichen Rundfunk mit Sachsen und Thüringen regelt. Die Kündigung entsprechender Staatsverträge steht im 100-Tage-Programm der AfD an erster Stelle. Zugleich warb Siegmund um Menschen, die einer AfD-Regierung mit Sorge begegnen, und kündigte Gespräche an. Dem öffentlich-rechtlichen Rundfunk warf er zugleich vor, im Wahlkampf zur Verbreitung von Desinformation beigetragen zu haben.
2: Bei der TÜV-Hauptuntersuchung weist inzwischen etwa jedes fünfte Nutzfahrzeug erhebliche oder gefährliche Mängel auf. Gleichzeitig steigt das Durchschnittsalter der Fahrzeuge. Es liegt inzwischen bei rund 9 Jahren und damit etwa ein Jahr über dem Wert aus dem TÜV-Report von 2017. In Oslo ist König Harald V. mit einem Staatsbegräbnis verabschiedet worden. Bereits in den vergangenen Tagen legten Menschen auf dem Schlossplatz zehntausende Blumen nieder. Zu den internationalen Gästen der Trauerfeier gehörten unter anderem Bundespräsident Steinmeier und der ukrainische Präsident Zelensky. Auch die europäischen Königshäuser wurden überwiegend durch die jeweiligen Königspaare vertreten. Der internationale Ölmarkt reagiert erneut auf die Eskalation zwischen den USA und dem Iran. Der Preis für die Nordseesorte Brent überstieg am Mittwoch erstmals seit 2 Wochen wieder die Marke von 100 US-Dollar je Barrel. Ein anhaltend hoher Ölpreis kann sich auch in Deutschland auf die Kosten für Benzin, Heizöl und Gas auswirken und darüber hinaus die Preise in vielen Bereichen der Wirtschaft erhöhen.
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4: Der Ausblick aufs Wetter mit Julia Kersten. Heute erwartet uns im ganzen Land ein freundlicher und abwechslungsreicher Mix aus Sonne und Wolken. Im Tagesverlauf ziehen immer mal wieder dichtere Wolkenfelder vorbei. Dazwischen gibt es aber auch längere Zeit freundliche und trockene Abschnitte. Wer draußen unterwegs ist, sollte den Himmel trotzdem ein wenig im Auge behalten, denn ganz ohne den einen oder anderen Schauer kommen wir heute nicht durch den Tag. Die Höchstwerte klettern auf 17 bis 22 Grad, dazu weht ein meist schwacher bis mäßiger Wind aus West bis Nordwest. In der Nacht beruhigt sich das Wettergeschehen dann spürbar, letzte Schauer klingen rasch ab und der Himmel zeigt sich bewölkt, oft aber sternenklar. Die Temperaturen sinken auf Tiefstwerte zwischen 12 und kühlen 5 Grad ab.
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1: Und damit ist es kurz nach 8 Uhr.
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2: Mit Michael Mien. Ein Forscher des KI-Unternehmens Anthropic hat seinen Rücktritt mit einer eindringlichen Warnung vor der Entwicklung immer leistungsfähigerer Systeme verbunden. Jacob Coxon wirft den großen KI-Entwicklern vor, verantwortungslos zu handeln und die möglichen Folgen ihrer Technologie zu unterschätzen. Auf der Plattform X erklärte er, dass Computersysteme schon bald menschliche Fähigkeiten übertreffen könnten. Solche Systeme könnten nach seiner Einschätzung in großem Umfang Computersysteme angreifen und sich Zugang zu wichtigen Ressourcen und Macht verschaffen. Nach ihrem Wahlsieg in Sachsen-Anhalt hält die AfD an ihrem Vorhaben fest, Rundfunkstaatsverträge zu kündigen.
3: Für Sachsen-Anhalt wäre insbesondere der MDR-Staatsvertrag von Bedeutung, der den gemeinsamen öffentlich-rechtlichen Rundfunk mit Sachsen und Thüringen regelt. Die Kündigung entsprechender Staatsverträge steht im 100-Tage-Programm der AfD an erster Stelle. Zugleich warb Siegmund um Menschen, die einer AfD-Regierung mit Sorge begegnen, und kündigte Gespräche an. Dem öffentlich-rechtlichen Rundfunk warf er zugleich vor, im Wahlkampf zur Verbreitung von Desinformation beigetragen zu haben.
2: Bei der TÜV-Hauptuntersuchung weist inzwischen etwa jedes fünfte Nutzfahrzeug erhebliche oder gefährliche Mängel auf. Gleichzeitig steigt das Durchschnittsalter der Fahrzeuge. Es liegt inzwischen bei rund 9 Jahren und damit etwa ein Jahr über dem Wert aus dem TÜV-Report von 2017. In Oslo ist König Harald V. mit einem Staatsbegräbnis verabschiedet worden. Bereits in den vergangenen Tagen legten Menschen auf dem Schlossplatz zehntausende Blumen nieder. Zu den internationalen Gästen der Trauerfeier gehörten unter anderem Bundespräsident Steinmeier und der ukrainische Präsident Zelensky. Auch die europäischen Königshäuser wurden überwiegend durch die jeweiligen Königspaare vertreten. Der internationale Ölmarkt reagiert erneut auf die Eskalation zwischen den USA und dem Iran. Der Preis für die Nordseesorte Brent überstieg am Mittwoch erstmals seit 2 Wochen wieder die Marke von 100 US-Dollar je Barrel. Ein anhaltend hoher Ölpreis kann sich auch in Deutschland auf die Kosten für Benzin, Heizöl und Gas auswirken und darüber hinaus die Preise in vielen Bereichen der Wirtschaft erhöhen.
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4: Der Ausblick aufs Wetter mit Julia Kersten. Heute erwartet uns im ganzen Land ein freundlicher und abwechslungsreicher Mix aus Sonne und Wolken. Im Tagesverlauf ziehen immer mal wieder dichtere Wolkenfelder vorbei. Dazwischen gibt es aber auch längere Zeit freundliche und trockene Abschnitte. Wer draußen unterwegs ist, sollte den Himmel trotzdem ein wenig im Auge behalten, denn ganz ohne den einen oder anderen Schauer kommen wir heute nicht durch den Tag. Die Höchstwerte klettern auf 17 bis 22 Grad, dazu weht ein meist schwacher bis mäßiger Wind aus West bis Nordwest. In der Nacht beruhigt sich das Wettergeschehen dann spürbar, letzte Schauer klingen rasch ab und der Himmel zeigt sich bewölkt, oft aber sternenklar. Die Temperaturen sinken auf Tiefstwerte zwischen 12 und kühlen 5 Grad ab.
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1: Auf Radio Retrowelle ist es wieder Zeit für unser Kalenderblatt. Heute ist Donnerstag, der 10. September. Unser erster Blick gilt einer Erfindung, die den Alltag von Millionen Menschen veränderte. Am 10. September 1846 erhielt der Amerikaner Elias Howe ein Patent auf seine Nähmaschine. Howe war nicht der erste Mensch, der an einer mechanischen Nähvorrichtung arbeitete. Seine Konstruktion brachte jedoch wichtige technische Verbesserungen und wurde zu einem entscheidenden Schritt auf dem Weg zur industriellen Herstellung von Kleidung. Sportgeschichte schrieb am 10. September 1960 der Äthiopier Abebe Bikila. Bei den Olympischen Spielen in Rom gewann er den Marathon, und zwar barfuß. Bikila lief die mehr als 42 Kilometer in 2 Stunden, 15 Minuten und 16 Sekunden und stellte damit zugleich einen Weltrekord auf. Und am 10. September 2008 wurde an der europäischen Forschungsorganisation CERN bei Genf der Large Hadron Collider erstmals in Betrieb genommen. Der ringförmige Teilchenbeschleuniger verläuft rund 27 Kilometer unter der französisch-schweizerischen Grenzregion. Mit ihm untersuchten Wissenschaftler die kleinsten Bausteine der Materie. Vor der Inbetriebnahme kursierte sogar die Befürchtung, die Anlage könne winzige schwarze Löcher erzeugen und die Erde verschlucken. Wie wir heute feststellen können, der Donnerstag geht weiter. Nun zu den Geburtstagskindern dieses Tages. Der puerto-ricanische Sänger und Gitarrist José Feliciano wird heute 81 Jahre alt. Zu seinen bekanntesten Aufnahmen gehören seine Version von Light My Fire und natürlich Feliz Navidad. Siobhan Fahey wird heute 68. Sie gehörte zur Originalbesetzung von Bananarama und gründete später Shakespeare's Sister. Danny Hutton, Sänger von Three Dog Night, feiert seinen 84. Geburtstag. Die Gruppe hat in den späten 60ern und frühen 70ern eine ganze Reihe großer Pop-Erfolge, darunter Joy to the World. Und Big Daddy Kane, einer der einflussreichsten amerikanischen Rapper der späten 80er, wird heute 58 Jahre alt. Alles Gute zum Geburtstag und auch Ihnen, falls Sie heute zu den Geburtstagskindern gehören.

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1: Für die Meldungen im Studio Michael Miem. Das Land Nordrhein-Westfalen will bei neuen Straßen und Sanierungen künftig stärker auf hitzebeständige Fahrbahnbeläge setzen. Verkehrsminister Krischer sieht darin einen wichtigen Bestandteil der Anpassung an steigende Temperaturen. Schleswig-Holsteins SPD-Chef Kämpfer setzt dagegen im Wahlkampf auf die Verkehrspolitik und fordert unter anderem pünktlichere, zuverlässigere und bezahlbare Züge. Der Verkehr sei für viele Menschen zu einem großen Ärgernis geworden, so Kämpfer weiter. Ein Forscher des KI-Unternehmens Anthropic hat seinen Rücktritt mit einer eindringlichen Warnung vor der Entwicklung immer leistungsfähigerer Systeme verbunden. Jacob Coxon wirft den großen KI-Entwicklern vor, verantwortungslos zu handeln und die möglichen Folgen ihrer Technologie zu unterschätzen. Auf der Plattform X erklärte er, dass Computersysteme schon bald menschliche Fähigkeiten übertreffen könnten. Solche Systeme könnten nach seiner Einschätzung in großem Umfang Computersysteme angreifen und sich Zugang zu wichtigen Ressourcen und Macht verschaffen.

0: Nach ihrem Wahlsieg in Sachsen-Anhalt hält die AfD an ihrem Vorhaben fest, Rundfunkstaatsverträge zu kündigen.
1: Für Sachsen-Anhalt wäre insbesondere der MDR-Staatsvertrag von Bedeutung, der den gemeinsamen öffentlich-rechtlichen Rundfunk mit Sachsen und Thüringen regelt. Die Kündigung entsprechender Staatsverträge steht im 100-Tage-Programm der AfD an erster Stelle. Zugleich warb Siegmund um Menschen, die einer AfD-Regierung mit Sorge begegnen, und kündigte Gespräche an. Dem öffentlich-rechtlichen Rundfunk warf er zugleich vor, im Wahlkampf zur Verbreitung von Desinformation beigetragen zu haben.
0: Bei der TÜV-Hauptuntersuchung weist inzwischen etwa jedes fünfte Nutzfahrzeug erhebliche oder gefährliche Mängel auf. Gleichzeitig steigt das Durchschnittsalter der Fahrzeuge. Es liegt inzwischen bei rund 9 Jahren und damit etwa ein Jahr über dem Wert aus dem TÜV-Report von 2017. In Oslo ist König Harald V. mit einem Staatsbegräbnis verabschiedet worden. Bereits in den vergangenen Tagen legten Menschen auf dem Schlossplatz zehntausende Blumen nieder. Zu den internationalen Gästen der Trauerfeier gehörten unter anderem Bundespräsident Steinmeier und der ukrainische Präsident Zelensky. Auch die europäischen Königshäuser wurden überwiegend durch die jeweiligen Königspaare vertreten.
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3: Der Ausblick aufs Wetter mit Julia Kersten. Heute erwartet uns im ganzen Land ein freundlicher und abwechslungsreicher Mix aus Sonne und Wolken. Im Tagesverlauf ziehen immer mal wieder dichtere Wolkenfelder vorbei. Dazwischen gibt es aber auch längere Zeit freundliche und trockene Abschnitte. Wer draußen unterwegs ist, sollte den Himmel trotzdem ein wenig im Auge behalten, denn ganz ohne den einen oder anderen Schauer kommen wir heute nicht durch den Tag. Die Höchstwerte klettern auf 17 bis 22 Grad, dazu weht ein meist schwacher bis mäßiger Wind aus West bis Nordwest. In der Nacht beruhigt sich das Wettergeschehen dann spürbar, letzte Schauer klingen rasch ab und der Himmel zeigt sich bewölkt, oft aber sternenklar. Die Temperaturen sinken auf Tiefstwerte zwischen 12 und kühlen 5 Grad ab.

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1: Und damit ein Blick auf die Uhr. Es ist kurz nach 10.
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2: Für die Meldungen im Studio Michael Miem. Das Land Nordrhein-Westfalen will bei neuen Straßen und Sanierungen künftig stärker auf hitzebeständige Fahrbahnbeläge setzen. Verkehrsminister Krischer sieht darin einen wichtigen Bestandteil der Anpassung an steigende Temperaturen. Schleswig-Holsteins SPD-Chef Kämpfer setzt dagegen im Wahlkampf auf die Verkehrspolitik und fordert unter anderem pünktlichere, zuverlässigere und bezahlbare Züge. Der Verkehr sei für viele Menschen zu einem großen Ärgernis geworden, so Kämpfer weiter. Ein Forscher des KI-Unternehmens Anthropic hat seinen Rücktritt mit einer eindringlichen Warnung vor der Entwicklung immer leistungsfähigerer Systeme verbunden. Jacob Coxon wirft den großen KI-Entwicklern vor, verantwortungslos zu handeln und die möglichen Folgen ihrer Technologie zu unterschätzen. Auf der Plattform X erklärte er, dass Computersysteme schon bald menschliche Fähigkeiten übertreffen könnten. Solche Systeme könnten nach seiner Einschätzung in großem Umfang Computersysteme angreifen und sich Zugang zu wichtigen Ressourcen und Macht verschaffen. Nach ihrem Wahlsieg in Sachsen-Anhalt hält die AfD an ihrem Vorhaben fest, Rundfunkstaatsverträge zu kündigen.
3: Für Sachsen-Anhalt wäre insbesondere der MDR-Staatsvertrag von Bedeutung, der den gemeinsamen öffentlich-rechtlichen Rundfunk mit Sachsen und Thüringen regelt. Die Kündigung entsprechender Staatsverträge steht im 100-Tage-Programm der AfD an erster Stelle. Zugleich warb Siegmund um Menschen, die einer AfD-Regierung mit Sorge begegnen, und kündigte Gespräche an. Dem öffentlich-rechtlichen Rundfunk warf er zugleich vor, im Wahlkampf zur Verbreitung von Desinformation beigetragen zu haben.
2: Bei der TÜV-Hauptuntersuchung weist inzwischen etwa jedes fünfte Nutzfahrzeug erhebliche oder gefährliche Mängel auf. Gleichzeitig steigt das Durchschnittsalter der Fahrzeuge. Es liegt inzwischen bei rund 9 Jahren und damit etwa ein Jahr über dem Wert aus dem TÜV-Report von 2017. In Oslo ist König Harald V. mit einem Staatsbegräbnis verabschiedet worden. Bereits in den vergangenen Tagen legten Menschen auf dem Schlossplatz zehntausende Blumen nieder. Zu den internationalen Gästen der Trauerfeier gehörten unter anderem Bundespräsident Steinmeier und der ukrainische Präsident Zelensky. Auch die europäischen Königshäuser wurden überwiegend durch die jeweiligen Königspaare vertreten.
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4: Der Ausblick aufs Wetter mit Julia Kersten. Heute erwartet uns im ganzen Land ein freundlicher und abwechslungsreicher Mix aus Sonne und Wolken. Im Tagesverlauf ziehen immer mal wieder dichtere Wolkenfelder vorbei. Dazwischen gibt es aber auch längere Zeit freundliche und trockene Abschnitte. Wer draußen unterwegs ist, sollte den Himmel trotzdem ein wenig im Auge behalten, denn ganz ohne den einen oder anderen Schauer kommen wir heute nicht durch den Tag. Die Höchstwerte klettern auf 17 bis 22 Grad, dazu weht ein meist schwacher bis mäßiger Wind aus West bis Nordwest. In der Nacht beruhigt sich das Wettergeschehen dann spürbar, letzte Schauer klingen rasch ab und der Himmel zeigt sich bewölkt, oft aber sternenklar. Die Temperaturen sinken auf Tiefstwerte zwischen 12 und kühlen 5 Grad ab.

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1: Es ist kurz nach 11 Uhr.
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2: Für die Meldungen im Studio Michael Miem. Das Land Nordrhein-Westfalen will bei neuen Straßen und Sanierungen künftig stärker auf hitzebeständige Fahrbahnbeläge setzen. Verkehrsminister Krischer sieht darin einen wichtigen Bestandteil der Anpassung an steigende Temperaturen. Schleswig-Holsteins SPD-Chef Kämpfer setzt dagegen im Wahlkampf auf die Verkehrspolitik und fordert unter anderem pünktlichere, zuverlässigere und bezahlbare Züge. Der Verkehr sei für viele Menschen zu einem großen Ärgernis geworden, so Kämpfer weiter. Ein Forscher des KI-Unternehmens Anthropic hat seinen Rücktritt mit einer eindringlichen Warnung vor der Entwicklung immer leistungsfähigerer Systeme verbunden. Jacob Coxon wirft den großen KI-Entwicklern vor, verantwortungslos zu handeln und die möglichen Folgen ihrer Technologie zu unterschätzen. Auf der Plattform X erklärte er, dass Computersysteme schon bald menschliche Fähigkeiten übertreffen könnten. Solche Systeme könnten nach seiner Einschätzung in großem Umfang Computersysteme angreifen und sich Zugang zu wichtigen Ressourcen und Macht verschaffen. Nach ihrem Wahlsieg in Sachsen-Anhalt hält die AfD an ihrem Vorhaben fest, Rundfunkstaatsverträge zu kündigen.
3: Für Sachsen-Anhalt wäre insbesondere der MDR-Staatsvertrag von Bedeutung, der den gemeinsamen öffentlich-rechtlichen Rundfunk mit Sachsen und Thüringen regelt. Die Kündigung entsprechender Staatsverträge steht im 100-Tage-Programm der AfD an erster Stelle. Zugleich warb Siegmund um Menschen, die einer AfD-Regierung mit Sorge begegnen, und kündigte Gespräche an. Dem öffentlich-rechtlichen Rundfunk warf er zugleich vor, im Wahlkampf zur Verbreitung von Desinformation beigetragen zu haben.
2: Bei der TÜV-Hauptuntersuchung weist inzwischen etwa jedes fünfte Nutzfahrzeug erhebliche oder gefährliche Mängel auf. Gleichzeitig steigt das Durchschnittsalter der Fahrzeuge. Es liegt inzwischen bei rund 9 Jahren und damit etwa ein Jahr über dem Wert aus dem TÜV-Report von 2017. In Oslo ist König Harald V. mit einem Staatsbegräbnis verabschiedet worden. Bereits in den vergangenen Tagen legten Menschen auf dem Schlossplatz zehntausende Blumen nieder. Zu den internationalen Gästen der Trauerfeier gehörten unter anderem Bundespräsident Steinmeier und der ukrainische Präsident Zelensky. Auch die europäischen Königshäuser wurden überwiegend durch die jeweiligen Königspaare vertreten.
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4: Der Ausblick aufs Wetter mit Julia Kersten. Heute erwartet uns im ganzen Land ein freundlicher und abwechslungsreicher Mix aus Sonne und Wolken. Im Tagesverlauf ziehen immer mal wieder dichtere Wolkenfelder vorbei, dazwischen gibt es aber auch längere Zeit freundliche und trockene Abschnitte. Wer draußen unterwegs ist, sollte den Himmel trotzdem ein wenig im Auge behalten, denn ganz ohne den einen oder anderen Schauer kommen wir heute nicht durch den Tag. Die Höchstwerte klettern auf 17 bis 22 Grad, dazu weht ein meist schwacher bis mäßiger Wind aus West bis Nordwest. In der Nacht beruhigt sich das Wettergeschehen dann spürbar, letzte Schauer klingen rasch ab und der Himmel zeigt sich bewölkt, oft aber sternenklar. Die Temperaturen sinken auf Tiefstwerte zwischen 12 und kühlen 5 Grad ab.

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0: Auf Radio Retrowelle ist es wieder Zeit für unser Kalenderblatt. Heute ist Donnerstag, der 10. September. Unser erster Blick gilt einer Erfindung, die den Alltag von Millionen Menschen veränderte. Am 10. September 1846 erhielt der Amerikaner Elias Hoe ein Patent auf seine Nähmaschine. Hoe war nicht der erste Mensch, der an einer mechanischen Nähvorrichtung arbeitete. Seine Konstruktion brachte jedoch wichtige technische Verbesserungen und wurde zu einem entscheidenden Schritt auf dem Weg zur industriellen Herstellung von Kleidung. Sportgeschichte schrieb am 10. September 1960 der Äthiopier Abebe Bikila. Bei den Olympischen Spielen in Rom gewann er den Marathon, und zwar barfuß. Bikila lief die mehr als 42 Kilometer in 2 Stunden, 15 Minuten und 16 Sekunden und stellte damit zugleich einen Weltrekord auf. Und am 10. September 2008 wurde an der europäischen Forschungsorganisation CERN bei Genf der Large Hadron Collider erstmals in Betrieb genommen. Der ringförmige Teilchenbeschleuniger verläuft rund 27 Kilometer unter der französisch-schweizerischen Grenzregion. Mit ihm untersuchten Wissenschaftler die kleinsten Bausteine der Materie. Vor der Inbetriebnahme kursierte sogar die Befürchtung, die Anlage könne winzige schwarze Löcher erzeugen und die Erde verschlucken. Wie wir heute feststellen können, der Donnerstag geht weiter. Nun zu den Geburtstagskindern dieses Tages. Der puerto-ricanische Sänger und Gitarrist José Feliciano wird heute 81 Jahre alt. Zu seinen bekanntesten Aufnahmen gehören seine Version von Light My Fire und natürlich Feliz Navidad. Siobhan Faye wird heute 68. Sie gehörte zur Originalbesetzung von Bananarama und gründete später Shakespeare's Sister. Danny Hutton, Sänger von Three Dog Night, feiert seinen 84. Geburtstag. Die Gruppe hat in den späten 60ern und frühen 70ern eine ganze Reihe großer Pop-Erfolge, darunter Joy to the World. Und Big Daddy Kane, einer der einflussreichsten amerikanischen Rapper der späten 80er, wird heute 58 Jahre alt. Alles Gute zum Geburtstag und auch Ihnen, falls Sie heute zu den Geburtstagskindern gehören.
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1: Ein Blick auf die Uhr, es ist kurz nach 12.
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2: Mit Michael Niem. Im Jemen verschärfen sich die Kämpfe um strategisch wichtige Gebiete an der Küste des Roten Meeres. Nach Angaben von Augenzeugen und Militärkreisen bewegen sich die vom Iran unterstützten Houthi weiter auf die Hafenstadt Mokka zu. Der Konflikt war seit 2022 durch eine inoffizielle Waffenruhe weitgehend beruhigt und ist im Zusammenhang mit dem Irankrieg erneut aufgeflammt. Die Teuerung in Deutschland hat im August deutlich angezogen. Nach Angaben des Statistischen Bundesamts lagen die Verbraucherpreise 2,9% über dem Niveau des Vorjahresmonats. Einen höheren Wert hatte es zuletzt im Dezember 2023 mit 3,7% gegeben. Auch in den kommenden Monaten rechnen Ökonomen mit vergleichsweise hohen Inflationsraten. Das IFO-Institut erwartet für dieses Jahr im Schnitt 2,8% und für 2027 sogar 3% Inflation. Beim bundesweiten Warntag haben mehr oder weniger pünktlich um 11 Uhr deutschlandweit Handys und Sirenen ausgelöst und die Warnsysteme für den Katastrophenfall überprüft. Eingeführt wurde der Warntag 2023, damals noch mit mäßigem Erfolg, weiß der Sicherheitsexperte Ferdinand Gieringer.
3: Beim ersten Mal hat es gar nicht funktioniert, die Handys waren aus, die Visierung der Software hat nicht funktioniert, dadurch hat dieser Signalton einfach nicht seine Wirkung erzeugt. Das ist eine Funktion, die uns vor Krisen, vor Katastrophen, vor überraschenden Ereignissen in der Bevölkerung warnen sollen, damit wir einen flächendeckenden Informationsfluss, einen Erstinformationsfluss aufbauen können.
2: Die Deutsche Bahn will ihr Programm zur grundlegenden Erneuerung wichtiger Strecken deutlich zurückfahren. Bahnchefin Palla hält 4 Generalsanierungen pro Jahr nach einer Überprüfung des bisherigen Konzepts für nicht realistisch. Künftig seien voraussichtlich 2 Projekte jährlich vorgesehen. Bei besonders technischen Anforderungen möglicherweise 3. Das überarbeitete Konzept wird derzeit mit dem Bundesverkehrsministerium abgestimmt und soll in Kürze vorgestellt werden. Bei der TÜV-Hauptuntersuchung weist inzwischen etwa jedes 5. Nutzfahrzeug erhebliche oder gefährliche Mängel auf. Gleichzeitig steigt das Durchschnittsalter der Fahrzeuge. Es liegt inzwischen bei rund 9 Jahren und damit etwa 1 Jahr über dem Wert aus dem TÜV-Report von 2017.
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4: Der Ausblick aufs Wetter mit Julia Kersten. Heute erwartet uns im ganzen Land ein freundlicher und abwechslungsreicher Mix aus Sonne und Wolken. Im Tagesverlauf ziehen immer mal wieder dichtere Wolkenfelder vorbei. Dazwischen gibt es aber auch längere Zeit freundliche und trockene Abschnitte. Wer draußen unterwegs ist, sollte den Himmel trotzdem ein wenig im Auge behalten, denn ganz ohne den einen oder anderen Schauer kommen wir heute nicht durch den Tag. Die Höchstwerte klettern auf 17 bis 22 Grad, dazu weht ein meist schwacher bis mäßiger Wind aus West bis Nordwest. In der Nacht beruhigt sich das Wettergeschehen dann spürbar, letzte Schauer klingen rasch ab und der Himmel zeigt sich bewölkt, oft aber sternenklar. Die Temperaturen sinken auf Tiefstwerte zwischen 12 und kühlen 5 Grad ab.

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1: Und damit ist es kurz nach 13 Uhr.
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2: Mit Michael Mien. Im Jemen verschärfen sich die Kämpfe um strategisch wichtige Gebiete an der Küste des Roten Meeres. Nach Angaben von Augenzeugen und Militärkreisen bewegen sich die vom Iran unterstützten Houthi weiter auf die Hafenstadt Mokka zu. Der Konflikt war seit 2022 durch eine inoffizielle Waffenruhe weitgehend beruhigt und ist im Zusammenhang mit dem Irankrieg erneut aufgeflammt. Die Teuerung in Deutschland hat im August deutlich angezogen. Nach Angaben des Statistischen Bundesamts lagen die Verbraucherpreise 2,9% über dem Niveau des Vorjahresmonats. Einen höheren Wert hatte es zuletzt im Dezember 2023 mit 3,7% gegeben. Auch in den kommenden Monaten rechnen Ökonomen mit vergleichsweise hohen Inflationsraten. Das IFO-Institut erwartet für dieses Jahr im Schnitt 2,8% und für 2027 sogar 3% Inflation. Beim bundesweiten Warntag haben mehr oder weniger pünktlich um 11 Uhr deutschlandweit Handys und Sirenen ausgelöst und die Warnsysteme für den Katastrophenfall überprüft. Eingeführt wurde der Warntag 2023, damals noch mit mäßigem Erfolg, weiß der Sicherheitsexperte Ferdinand Gieringer.
3: Beim ersten Mal hat es gar nicht funktioniert, die Handys waren aus, die Realisierung der Software hat nicht funktioniert, dadurch hat dieser Signalton einfach nicht seine Wirkung erzeugt. Das ist eine Funktion, die uns vor Krisen, vor Katastrophen, vor überraschenden Ereignissen in der Bevölkerung warnen sollen, damit wir einen flächendeckenden Informationsfluss, einen Erstinformationsfluss aufbauen können.
2: Die Deutsche Bahn will ihr Programm zur grundlegenden Erneuerung wichtiger Strecken deutlich zurückfahren. Bahnchefin Palla hält 4 Generalsanierungen pro Jahr nach einer Überprüfung des bisherigen Konzepts für nicht realistisch. Künftig seien voraussichtlich 2 Projekte jährlich vorgesehen. Bei besonders technischen Anforderungen möglicherweise 3. Das überarbeitete Konzept wird derzeit mit dem Bundesverkehrsministerium abgestimmt und soll in Kürze vorgestellt werden. Bei der TÜV-Hauptuntersuchung weist inzwischen etwa jedes 5. Nutzfahrzeug erhebliche oder gefährliche Mängel auf. Gleichzeitig steigt das Durchschnittsalter der Fahrzeuge. Es liegt inzwischen bei rund 9 Jahren und damit etwa 1 Jahr über dem Wert aus dem TÜV-Report von 2017.
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4: Der Ausblick aufs Wetter mit Julia Kersten. Heute erwartet uns im ganzen Land ein freundlicher und abwechslungsreicher Mix aus Sonne und Wolken. Im Tagesverlauf ziehen immer mal wieder dichtere Wolkenfelder vorbei. Dazwischen gibt es aber auch längere Zeit freundliche und trockene Abschnitte. Wer draußen unterwegs ist, sollte den Himmel trotzdem ein wenig im Auge behalten, denn ganz ohne den einen oder anderen Schauer kommen wir heute nicht durch den Tag. Die Höchstwerte klettern auf 17 bis 22 Grad, dazu weht ein meist schwacher bis mäßiger Wind aus West bis Nordwest. In der Nacht beruhigt sich das Wettergeschehen dann spürbar, letzte Schauer klingen rasch ab und der Himmel zeigt sich bewölkt, oft aber sternenklar. Die Temperaturen sinken auf Tiefstwerte zwischen 12 und kühlen 5 Grad ab.
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1: Es ist kurz nach 14 Uhr.
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2: Mit Michael Miem. Im Jemen verschärfen sich die Kämpfe um strategisch wichtige Gebiete an der Küste des Roten Meeres. Nach Angaben von Augenzeugen und Militärkreisen bewegen sich die vom Iran unterstützten Houthi weiter auf die Hafenstadt Mokka zu. Der Konflikt war seit 2022 durch eine inoffizielle Waffenruhe weitgehend beruhigt und ist im Zusammenhang mit dem Iran-Krieg erneut aufgeflammt. Die Teuerung in Deutschland hat im August deutlich angezogen. Nach Angaben des Statistischen Bundesamts lagen die Verbraucherpreise 2,9% über dem Niveau des Vorjahresmonats. Einen höheren Wert hatte es zuletzt im Dezember 2023 mit 3,7% gegeben. Auch in den kommenden Monaten rechnen Ökonomen mit vergleichsweise hohen Inflationsraten. Das IFO-Institut erwartet für dieses Jahr im Schnitt 2,8% und für 2027 sogar 3% Inflation. Beim bundesweiten Warntag haben mehr oder weniger pünktlich um 11 Uhr deutschlandweit Handys und Sirenen ausgelöst und die Warnsysteme für den Katastrophenfall überprüft. Eingeführt wurde der Warntag 2023, damals noch mit mäßigem Erfolg, weiß der Sicherheitsexperte Ferdinand Gieringer.
3: Beim ersten Mal hat es gar nicht funktioniert, die Handys waren aus, die Realisierung der Software hat nicht funktioniert, dadurch hat dieser Signalton einfach nicht seine Wirkung erzeugt. Das ist eine Funktion, die uns vor Krisen, vor Katastrophen, vor überraschenden Ereignissen in der Bevölkerung warnen soll, damit wir einen flächendeckenden Informationsfluss, einen Erstinformationsfluss aufbauen können.
2: Die Deutsche Bahn will ihr Programm zur grundlegenden Erneuerung wichtiger Strecken deutlich zurückfahren. Bahnchefin Palla hält 4 Generalsanierungen pro Jahr nach einer Überprüfung des bisherigen Konzepts für nicht realistisch. Künftig seien voraussichtlich 2 Projekte jährlich vorgesehen. Bei besonders technischen Anforderungen möglicherweise 3. Das überarbeitete Konzept wird derzeit mit dem Bundesverkehrsministerium abgestimmt und soll in Kürze vorgestellt werden. Bei der TÜV-Hauptuntersuchung weist inzwischen etwa jedes 5. Nutzfahrzeug erhebliche oder gefährliche Mängel auf. Gleichzeitig steigt das Durchschnittsalter der Fahrzeuge. Es liegt inzwischen bei rund 9 Jahren und damit etwa 1 Jahr über dem Wert aus dem TÜV-Report von 2017.
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4: Der Ausblick aufs Wetter mit Julia Kersten. Heute erwartet uns im ganzen Land ein freundlicher und abwechslungsreicher Mix aus Sonne und Wolken. Im Tagesverlauf ziehen immer mal wieder dichtere Wolkenfelder vorbei. Dazwischen gibt es aber auch längere Zeit freundliche und trockene Abschnitte. Wer draußen unterwegs ist, sollte den Himmel trotzdem ein wenig im Auge behalten, denn ganz ohne den einen oder anderen Schauer kommen wir heute nicht durch den Tag. Die Höchstwerte klettern auf 17 bis 22 Grad, dazu weht ein meist schwacher bis mäßiger Wind aus West bis Nordwest. In der Nacht beruhigt sich das Wettergeschehen dann spürbar, letzte Schauer klingen rasch ab und der Himmel zeigt sich bewölkt, oft aber sternenklar. Die Temperaturen sinken auf Tiefstwerte zwischen 12 und kühlen 5 Grad ab.

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0: Auf Radio Retrowelle ist es wieder Zeit für unser Kalenderblatt. Heute ist Donnerstag, der 10. September. Unser erster Blick gilt einer Erfindung, die den Alltag von Millionen Menschen veränderte. Am 10. September 1846 erhielt der Amerikaner Elias Howe ein Patent auf seine Nähmaschine. Howe war nicht der erste Mensch, der an einer mechanischen Nähvorrichtung arbeitete. Seine Konstruktion brachte jedoch wichtige technische Verbesserungen und wurde zu einem entscheidenden Schritt auf dem Weg zur industriellen Herstellung von Kleidung. Sportgeschichte schrieb am 10. September 1960 der Äthiopier Abebe Bikila. Bei den Olympischen Spielen in Rom gewann er den Marathon, und zwar barfuß. Bikila lief die mehr als 42 Kilometer in 2 Stunden, 15 Minuten und 16 Sekunden und stellte damit zugleich einen Weltrekord auf. Und am 10. September 2008 wurde an der europäischen Forschungsorganisation CERN bei Genf der Large Hadron Collider erstmals in Betrieb genommen. Der ringförmige Teilchenbeschleuniger verläuft rund 27 Kilometer unter der französisch-schweizerischen Grenzregion. Mit ihm untersuchten Wissenschaftler die kleinsten Bausteine der Materie. Vor der Inbetriebnahme kursierte sogar die Befürchtung, die Anlage könne winzige schwarze Löcher erzeugen und die Erde verschlucken. Wie wir heute feststellen können, der Donnerstag geht weiter. Nun zu den Geburtstagskindern dieses Tages. Der puerto-ricanische Sänger und Gitarrist José Feliciano wird heute 81 Jahre alt. Zu seinen bekanntesten Aufnahmen gehören seine Version von Light My Fire und natürlich Feliz Navidad. Siobhan Fahey wird heute 68. Sie gehörte zur Originalbesetzung von Bananarama und gründete später Shakespeare's Sister. Danny Hutton, Sänger von Three Dog Night, feiert seinen 84. Geburtstag. Die Gruppe hat in den späten 60ern und frühen 70ern eine ganze Reihe großer Pop-Erfolge, darunter Joy to the World. Und Big Daddy Kane, einer der einflussreichsten amerikanischen Rapper der späten 80er, wird heute 58 Jahre alt. Alles Gute zum Geburtstag und auch Ihnen, falls Sie heute zu den Geburtstagskindern gehören.
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1: Wir geben Ihnen die Zeit, es ist kurz nach 15 Uhr.
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2: Mit Michael Miem. Im Jemen verschärfen sich die Kämpfe um strategisch wichtige Gebiete an der Küste des Roten Meeres.

0: Nach Angaben von Augenzeugen und Militärkreisen bewegen sich die vom Iran unterstützten Houthi weiter auf die Hafenstadt Mokka zu. Der Konflikt war seit 2022 durch eine inoffizielle Waffenruhe weitgehend beruhigt und ist im Zusammenhang mit dem Iran-Krieg erneut aufgeflammt. Die Teuerung in Deutschland hat im August deutlich angezogen. Nach Angaben des Statistischen Bundesamts lagen die Verbraucherpreise 2,9% über dem Niveau des Vorjahresmonats. Einen höheren Wert hatte es zuletzt im Dezember 2023 mit 3,7% gegeben. Auch in den kommenden Monaten rechnen Ökonomen mit vergleichsweise hohen Inflationsraten. Das IFO-Institut erwartet für dieses Jahr im Schnitt 2,8% und für 2027 sogar 3% Inflation. Beim bundesweiten Warntag haben mehr oder weniger pünktlich um 11 Uhr deutschlandweit Handys und Sirenen ausgelöst und die Warnsysteme für den Katastrophenfall überprüft. Eingeführt wurde der Warntag 2023, damals noch mit mäßigem Erfolg, weiß der Sicherheitsexperte Ferdinand Gieringer.
1: Beim ersten Mal hat es gar nicht funktioniert, die Handys waren aus, die Visierung der Software hat nicht funktioniert, dadurch hat dieser Signalton einfach nicht seine Wirkung erzeugt. Das ist eine Funktion, die uns vor Krisen, vor Katastrophen, vor überraschenden Ereignissen in der Bevölkerung warnen sollen, damit wir einen flächendeckenden Informationsfluss, einen Erstinformationsfluss aufbauen können.
0: Die Deutsche Bahn will ihr Programm zur grundlegenden Erneuerung wichtiger Strecken deutlich zurückfahren. Bahnchefin Paller hält 4 Generalsanierungen pro Jahr nach einer Überprüfung des bisherigen Konzepts für nicht realistisch. Künftig seien voraussichtlich 2 Projekte jährlich vorgesehen. Bei besonders technischen Anforderungen möglicherweise 3. Das überarbeitete Konzept wird derzeit mit dem Bundesverkehrsministerium abgestimmt und soll in Kürze vorgestellt werden. Bei der TÜV-Hauptuntersuchung weist inzwischen etwa jedes 5. Nutzfahrzeug erhebliche oder gefährliche Mängel auf. Gleichzeitig steigt das Durchschnittsalter der Fahrzeuge. Es liegt inzwischen bei rund 9 Jahren und damit etwa 1 Jahr über dem Wert aus dem TÜV-Report von 2017.
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3: Der Ausblick aufs Wetter mit Julia Kersten. Heute erwartet uns im ganzen Land ein freundlicher und abwechslungsreicher Mix aus Sonne und Wolken. Im Tagesverlauf ziehen immer mal wieder dichtere Wolkenfelder vorbei. Dazwischen gibt es aber auch längere Zeit freundliche und trockene Abschnitte. Wer draußen unterwegs ist, sollte den Himmel trotzdem ein wenig im Auge behalten, denn ganz ohne den einen oder anderen Schauer kommen wir heute nicht durch den Tag. Die Höchstwerte klettern auf 17 bis 22 Grad, dazu weht ein meist schwacher bis mäßiger Wind aus West bis Nordwest. In der Nacht beruhigt sich das Wettergeschehen dann spürbar, letzte Schauer klingen rasch ab und der Himmel zeigt sich bewölkt, oft aber sternenklar. Die Temperaturen sinken auf Tiefstwerte zwischen 12 und kühlen 5 Grad ab.

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1: Es ist kurz nach 16 Uhr.
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2: Im Studio ist Michael Mehm. Die Berliner SPD hat eine Spende über 9.900 Euro zurückgewiesen, die Ende Dezember auf dem Parteikonto eingegangen sein soll. Nach Angaben von Schatzmeister Fischer wurde die Rückzahlung auf Anweisung des Spitzenkandidaten Steffen Krach veranlasst. Das Geld ging am 9. Januar an den Absender zurück. Hintergrund waren Ermittlungen gegen Spitzenkandidat Krach im Zusammenhang mit einem Vergabeverfahren in Hannover. Beim bundesweiten Warntag haben mehr oder weniger pünktlich um 11 Uhr deutschlandweit Handys und Sirenen ausgelöst und die Warnsysteme für den Katastrophenfall überprüft. Eingeführt wurde der Warntag 2023.

0: Damals noch mit mäßigem Erfolg, weiß der Sicherheitsexperte Ferdinand Gieringer.
1: Beim ersten Mal hat es gar nicht funktioniert, die Handys waren aus, die Visierung der Software hat nicht funktioniert, dadurch hat dieser Signalton einfach nicht seine Wirkung erzeugt. Das ist eine Funktion, die uns vor Krisen, vor Katastrophen, vor überraschenden Ereignissen in der Bevölkerung warnen soll, damit wir einen flächendeckenden Informationsfluss, einen Erstinformationsfluss aufbauen können.
0: Die Deutsche Bahn will ihr Programm zur grundlegenden Erneuerung wichtiger Strecken deutlich zurückfahren. Bahnchefin Palla hält 4 Generalsanierungen pro Jahr nach einer Überprüfung des bisherigen Konzepts für nicht realistisch. Künftig seien voraussichtlich 2 Projekte jährlich vorgesehen, bei besonders technischen Anforderungen möglicherweise 3. Das überarbeitete Konzept wird derzeit mit dem Bundesverkehrsministerium abgestimmt und soll in Kürze vorgestellt werden. Im Jemen verschärfen sich die Kämpfe um strategisch wichtige Gebiete an der Küste des Roten Meeres. Nach Angaben von Augenzeugen und Militärkreisen bewegen sich die vom Iran unterstützten Houthi weiter auf die Hafenstadt Mokka zu. Der Konflikt war seit 2022 durch eine inoffizielle Waffenruhe weitgehend beruhigt und ist im Zusammenhang mit dem Irankrieg erneut aufgeflammt. Die Teuerung in Deutschland hat im August deutlich angezogen. Nach Angaben des Statistischen Bundesamts lagen die Verbraucherpreise 2,9% über dem Niveau des Vorjahresmonats. Einen höheren Wert hatte es zuletzt im Dezember 2023 mit 3,7% gegeben. Auch in den kommenden Monaten rechnen Ökonomen mit vergleichsweise hohen Inflationsraten. Das IFO-Institut erwartet für dieses Jahr im Schnitt 2,8% und für 2027 sogar 3% Inflation.
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3: Der Ausblick aufs Wetter mit Julia Kersten. Heute erwartet uns im ganzen Land ein freundlicher und abwechslungsreicher Mix aus Sonne und Wolken. Im Tagesverlauf ziehen immer mal wieder dichtere Wolkenfelder vorbei, dazwischen gibt es aber auch längere Zeit freundliche und trockene Abschnitte. Wer draußen unterwegs ist, sollte den Himmel trotzdem ein wenig im Auge behalten, denn ganz ohne den einen oder anderen Schauer kommen wir heute nicht durch den Tag. Die Höchstwerte klettern auf 17 bis 22 Grad, dazu weht ein meist schwacher bis mäßiger Wind aus West bis Nordwest. In der Nacht beruhigt sich das Wettergeschehen dann spürbar, letzte Schauer klingen rasch ab und der Himmel zeigt sich bewölkt, oft aber sternenklar. Die Temperaturen sinken auf Tiefstwerte zwischen 12 und kühlen 5 Grad ab.

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1: Und damit ist es kurz nach 17 Uhr.
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2: Im Studio ist Michael Mehm. Die Berliner SPD hat eine Spende über 9.900 Euro zurückgewiesen, die Ende Dezember auf dem Parteikonto eingegangen sein soll. Nach Angaben von Schatzmeister Fischer wurde die Rückzahlung auf Anweisung des Spitzenkandidaten Steffen Krach veranlasst. Das Geld ging am 9. Januar an den Absender zurück. Hintergrund waren Ermittlungen gegen Spitzenkandidat Krach im Zusammenhang mit einem Vergabeverfahren in Hannover. Beim bundesweiten Warntag haben mehr oder weniger pünktlich um 11 Uhr deutschlandweit Handys und Sirenen ausgelöst und die Warnsysteme für den Katastrophenfall überprüft. Eingeführt wurde der Warntag 2023, damals noch mit mäßigem Erfolg, weiß der Sicherheitsexperte Ferdinand Gieringer.
3: Beim ersten Mal hat es gar nicht funktioniert, die Handys waren aus, die Visierung der Software hat nicht funktioniert, dadurch hat dieser Signalton einfach nicht seine Wirkung erzeugt. Das ist eine Funktion, die uns vor Krisen, vor Katastrophen, vor überraschenden Ereignissen in der Bevölkerung warnen sollen, damit wir einen flächendeckenden Informationsfluss, einen Erstinformationsfluss aufbauen können.
2: Die Deutsche Bahn will ihr Programm zur grundlegenden Erneuerung wichtiger Strecken deutlich zurückfahren. Bahnchefin Palla hält 4 Generalsanierungen pro Jahr nach einer Überprüfung des bisherigen

0: Konzepts für nicht realistisch. Künftig seien voraussichtlich 2 Projekte jährlich vorgesehen, bei besonders technischen Anforderungen möglicherweise 3. Das überarbeitete Konzept wird derzeit mit dem Bundesverkehrsministerium abgestimmt und soll in Kürze vorgestellt werden. Im Jemen verschärfen sich die Kämpfe um strategisch wichtige Gebiete an der Küste des Roten Meeres. Nach Angaben von Augenzeugen und Militärkreisen bewegen sich die vom Iran unterstützten Houthi weiter auf die Hafenstadt Mokka zu. Der Konflikt war seit 2022 durch eine inoffizielle Waffenruhe weitgehend beruhigt und ist im Zusammenhang mit dem Irankrieg erneut aufgeflammt. Die Teuerung in Deutschland hat im August deutlich angezogen. Nach Angaben des Statistischen Bundesamts lagen die Verbraucherpreise 2,9% über dem Niveau des Vorjahresmonats. Einen höheren Wert hatte es zuletzt im Dezember 2023 mit 3,7% gegeben. Auch in den kommenden Monaten rechnen Ökonomen mit vergleichsweise hohen Inflationsraten. Das IFO-Institut erwartet für dieses Jahr im Schnitt 2,8% und für 2027 sogar 3% Inflation.
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2: Der Ausblick aufs Wetter mit Julia Kersten. Heute erwartet uns im ganzen Land ein freundlicher und abwechslungsreicher Mix aus Sonne und Wolken. Im Tagesverlauf ziehen immer mal wieder dichtere Wolkenfelder vorbei, dazwischen gibt es aber auch längere Zeit freundliche und trockene Abschnitte. Wer draußen unterwegs ist, sollte den Himmel trotzdem ein wenig im Auge behalten, denn ganz ohne den einen oder anderen Schauer kommen wir heute nicht durch den Tag. Die Höchstwerte klettern auf 17 bis 22 Grad, dazu weht ein meist schwacher bis mäßiger Wind aus West bis Nordwest. In der Nacht beruhigt sich das Wettergeschehen dann spürbar, letzte Schauer klingen rasch ab und der Himmel zeigt sich bewölkt, oft aber sternenklar. Die Temperaturen sinken auf Tiefstwerte zwischen 12 und kühlen 5 Grad ab.

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1: Auf Radio Retrowelle ist es wieder Zeit für unser Kalenderblatt. Heute ist Donnerstag, der 10. September. Unser erster Blick gilt einer Erfindung, die den Alltag von Millionen Menschen veränderte. Am 10. September 1846 erhielt der Amerikaner Elias Howe ein Patent auf seine Nähmaschine. Howe war nicht der erste Mensch, der an einer mechanischen Nähvorrichtung arbeitete. Seine Konstruktion brachte jedoch wichtige technische Verbesserungen und wurde zu einem entscheidenden Schritt auf dem Weg zur industriellen Herstellung von Kleidung. Sportgeschichte schrieb am 10. September 1960 der Äthiopier Abebe Bikila. Bei den Olympischen Spielen in Rom gewann er den Marathon, und zwar barfuß. Bikila lief die mehr als 42 Kilometer in 2 Stunden, 15 Minuten und 16 Sekunden und stellte damit zugleich einen Weltrekord auf. Und am 10. September 2008 wurde an der europäischen Forschungsorganisation CERN bei Genf der Large Hadron Collider erstmals in Betrieb genommen. Der ringförmige Teilchenbeschleuniger verläuft rund 27 Kilometer unter der französisch-schweizerischen Grenzregion. Mit ihm untersuchen Wissenschaftler die kleinsten Bausteine der Materie. Vor der Inbetriebnahme kursierte sogar die Befürchtung, die Anlage könne winzige schwarze Löcher erzeugen und die Erde verschlucken. Wie wir heute feststellen können, der Donnerstag geht weiter. Nun zu den Geburtstagskindern dieses Tages. Der puerto-ricanische Sänger und Gitarrist José Feliciano wird heute 81 Jahre alt. Zu seinen bekanntesten Aufnahmen gehören seine Version von Light My Fire und natürlich Feliz Navidad. Siobhan Fahey wird heute 68. Sie gehörte zur Originalbesetzung von Bananarama und gründete später Shakespeare's Sister. Danny Hutton, Sänger von Three Dog Night, feiert seinen 84. Geburtstag. Die Gruppe hat in den späten 60ern und frühen 70ern eine ganze Reihe großer Pop-Erfolge, darunter Joy to the World. Und Big Daddy Kane, einer der einflussreichsten amerikanischen Rapper der späten 80er, wird heute 58 Jahre alt. Alles Gute zum Geburtstag und auch Ihnen, falls Sie heute zu den Geburtstagskindern gehören.

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1: Guten Abend, es ist kurz nach 18 Uhr.
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2: Im Studio ist Michael Mien. Die Berliner SPD hat eine Spende über 9.900 Euro zurückgewiesen, die Ende Dezember auf dem Parteikonto eingegangen sein soll. Nach Angaben von Schatzmeister Fischer wurde die Rückzahlung auf Anweisung des Spitzenkandidaten Steffen Krach veranlasst. Das Geld ging am 9. Januar an den Absender zurück. Hintergrund waren Ermittlungen gegen Spitzenkandidat Krach im Zusammenhang mit einem Vergabeverfahren in Hannover. Beim bundesweiten Warntag haben mehr oder weniger pünktlich um 11 Uhr deutschlandweit Handys und Sirenen ausgelöst und die Warnsysteme für den Katastrophenfall überprüft. Eingeführt wurde der Warntag 2023, damals noch mit mäßigem Erfolg, weiß der Sicherheitsexperte Ferdinand Gieringer.
3: Beim ersten Mal hat es gar nicht funktioniert, die Handys waren aus, die Visierung der Software hat nicht funktioniert, dadurch hat dieser Signalton einfach nicht seine Wirkung erzeugt. Das ist eine Funktion, die uns vor Krisen, vor Katastrophen, vor überraschenden Ereignissen in der Bevölkerung warnen sollen, damit wir einen flächendeckenden Informationsfluss, einen Erstinformationsfluss aufbauen können.
2: Die Deutsche Bahn will ihr Programm zur grundlegenden Erneuerung wichtiger Strecken deutlich zurückfahren. Bahnchefin Palla hält 4 Generalsanierungen pro Jahr nach einer Überprüfung des bisherigen Konzepts für nicht realistisch. Künftig seien voraussichtlich 2 Projekte jährlich vorgesehen, bei besonders technischen Anforderungen möglicherweise 3. Das überarbeitete Konzept wird derzeit mit dem Bundesverkehrsministerium abgestimmt und soll in Kürze vorgestellt werden. Im Jemen verschärfen sich die Kämpfe um strategisch wichtige Gebiete an der Küste des Roten Meeres. Nach Angaben von Augenzeugen und Militärkreisen bewegen sich die vom Iran unterstützten Houthi weiter auf die Hafenstadt Mokka zu. Der Konflikt war seit 2022 durch eine inoffizielle Waffenruhe weitgehend beruhigt und ist im

0: Zusammenhang mit dem Iran-Krieg erneut aufgeflammt. Die Teuerung in Deutschland hat im August deutlich angezogen. Nach Angaben des Statistischen Bundesamts lagen die Verbraucherpreise 2,9% über dem Niveau des Vorjahresmonats. Einen höheren Wert hatte es zuletzt im Dezember 2023 mit 3,7% gegeben. Auch in den kommenden Monaten rechnen Ökonomen mit vergleichsweise hohen Inflationsraten. Das IFO-Institut erwartet für dieses Jahr im Schnitt 2,8% und für 2027 sogar 3% Inflation.
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2: Der Ausblick aufs Wetter mit Julia Kersten. Heute erwartet uns im ganzen Land ein freundlicher und abwechslungsreicher Mix aus Sonne und Wolken. Im Tagesverlauf ziehen immer mal wieder dichtere Wolkenfelder vorbei, dazwischen gibt es aber auch längere Zeit freundliche und trockene Abschnitte. Wer draußen unterwegs ist, sollte den Himmel trotzdem ein wenig im Auge behalten, denn ganz ohne den einen oder anderen Schauer kommen wir heute nicht durch den Tag. Die Höchstwerte klettern auf 17 bis 22 Grad, dazu weht ein meist schwacher bis mäßiger Wind aus West bis Nordwest. In der Nacht beruhigt sich das Wettergeschehen dann spürbar, letzte Schauer klingen rasch ab und der Himmel zeigt sich bewölkt, oft aber sternenklar. Die Temperaturen sinken auf Tiefstwerte zwischen 12 und kühlen 5 Grad ab.
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3: Hallo und herzlich willkommen zur Chart History. Heute am Donnerstagabend und wir schauen heute ins Jahr 1992 und nehmen uns mal die Top 100 vor aus der Woche vom 10. September 92 und starten direkt mit einem schönen Song, der eher untypisch war für die damalige Zeit in den Charts. Es geht um das französische Projekt Deep Forest und die hatten einen Hit mit Sweet Lullaby und 2 Jahre später wurde der übrigens nochmal veröffentlicht. Dann hat ihn der australische Fernsehsender SBS benutzt, genauso übrigens wie unser deutsches RTL. Die haben diesen Song für die Übertragung der UEFA Champions League herangenommen. Wir hören jetzt Sweet Lullaby, denn der Song ist damals neu eingestiegen, genau auf Platz 100, gerade so reingerutscht. Ich bin Marco Dengel und wünsche viel Spaß hier bei der Chart History.
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0: Neu eingestiegen auf der 93, ein toller Song von Pearl Jam, nämlich Jeremy. Und der lief schon lange nicht mehr hier bei der Retrowelle. Ich habe mal nachgeschaut, im April zum letzten Mal. Ist ja fast ein Skandal. Und apropos Skandal, das ist auch ein sehr trauriger Anlass, dem dieser Song zugrunde liegt. Denn es geht da tatsächlich um eine wahre Begebenheit. Ein 15-jähriger Schüler aus Texas, der eben Jeremy mit Vorname hieß, hat sich im Januar 1991 vor der gesammelten Schulklasse und der Lehrerin erschossen. Darauf basiert dieser Song. Ich weiß noch, das Video lief seinerzeit rauf und runter bei MTV. Die Single war kein großer Erfolg. Neu eingestiegen auf der 93 und das war gleichzeitig auch schon die höchste Platzierung. Aber nichtsdestotrotz ist das ein richtig, richtig guter Song. Und wir machen jetzt weiter mit Elton John. Der hat im Jahr 1992 sein Album The One rausgebracht und das war das erfolgreichste in den USA seit 1976. Übrigens schon sein insgesamt 23. Studioalbum. Und in Deutschland war das auch das einzige, das die Chartspitze erreicht hat, die Nummer 1. Das gilt nicht für die Single, dennoch ein richtig toller Song, wie ich finde. The One von Elton John in unserer Woche auf Platz Nummer 47. Und anschließend hören wir von The Shaman, Love, Sex, Intelligence.
1: Platz 47.

So viele gute Songs damals in der Woche vom 10. September 1992 und vor allem auch viele unterschiedliche Genres. Wir hatten ja vorhin schon Balladen im Programm, wir hatten Rock mit Pearl Jam, das eben eher eine Nummer natürlich aus dem Dance-Bereich von The Shaman. Und jetzt geht's weiter mit Musik aus Jamaika, um nicht zu sagen ein bisschen Reggae. Da geht's um den Song Mr. Loverman. Das war auch ein Erfolg bei uns, hat's nicht ganz in die Top 10 geschafft, bei Platz 17 war Schluss, aber international doch durchaus erfolgreich. Das war Shabaranks und der hat sich einen Song vorgenommen, der eigentlich schon ein paar Jahre älter war, denn dieser Song basiert eigentlich auf dem Song Champions Lover von Deborah Glasgow. Wir hören mal kurz rein, wie der damals klang, nämlich so.

0: Ja, da kann man doch ganz klar auch den Mr. Loverman erkennen. Im Prinzip ist der Text 1:1 übernommen worden, nur halt der Mr. Loverman fehlt. Den hören wir jetzt auf Platz 27. Es ging um 8 Plätze hoch von der 35. Und danach ebenfalls einen Sprung nach oben. Um 21 Plätze hat Jimmy Nail gemacht mit seinem damaligen Hit Ain't No Doubt.
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1: Die Retrowelle Chart History. Und wir schauen uns heute die Top 100 an aus der Woche vom 10. September 1992. Und wir haben ja schon festgestellt, dass da durchaus abwechslungsreiche Genres dabei waren. Und auch die Laufzeit war seinerzeit noch gänzlich anders als heute. Heutzutage ist ja ein Song kaum noch länger als 3 Minuten. Das war damals noch durchaus anders und da haben wir jetzt gleich 2 Beispiele hintereinander dafür. Wir legen los mit Platz Nummer 16, die Sisters of Mercy, und die hatten einen Song, der eigentlich schon aus dem Jahr 1983 stammte, aber der ist dann im Jahr 1992 nochmal komplett neu aufgenommen worden und man hat sich gleichzeitig Ofra Haza dazugenommen. Die kannten wir ja schon von ihrem Riesenhit Im Nin Alu. Und jetzt hören wir sie zusammen mit den Sisters of Mercy und dem Temple of Love. Das ist Darkwave-Gothic. Auch die Musikrichtung hatten wir bisher nicht. Das wird sich jetzt ändern. Die Sisters of Mercy mit knapp 8 Minuten und ihrem Temple of Love.
0: Platz 16.

0: Ein toller Track der Sisters of Mercy und der Song heißt natürlich Temple of Love. In unserer Woche auf Platz Nummer 16 und ein Platz davor auf der 15 ist ebenfalls ein Song, der würde heute mit einer Länge von knapp 9 Minuten wahrscheinlich 3 normalen Songs entsprechen. Damals war das ein einziger und zwar von Guns N' Roses, ein richtig erfolgreicher noch dazu. Das war ja sowieso irgendwie das Jahr von Guns N' Roses mit ihrem Doppelalbum Use Your Illusion. Dieser Song, den wir jetzt hören, der war auf dem ersten Teil und das zugehörige Musikvideo zu November Rain hat übrigens satte 1,5 Millionen Dollar gekostet, zählt damit zu den 20 teuersten Musikvideos aller Zeiten. Hat sich aber durchaus gelohnt, kann man sagen. Ich habe gerade eben mal nachgeschaut, das YouTube-Video hat bis heute über 2,4 Milliarden Aufrufe, seit gerade eben noch einen mehr. Und es geht natürlich, wie gesagt, um November Rain. Auch schon im September war dieser Song hochplatziert bei uns. Die höchste Position in den Singlecharts hatte er lustigerweise Mitte November. Hier ist Guns N' Roses und November Rain.
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0: Guns N' Roses, November Rain auf Platz Nummer 15. Ja, und jetzt fehlen uns eigentlich noch die gesamten Top 10. Wir sind aber schon ganz schön weit fortgeschritten. Im Prinzip bräuchten wir jetzt eine zweite Stunde. Ich mache das einfach mal so, ich spiele die jetzt mal an und lese sie einfach alle mal vor. Und dann schauen wir mal, wie viel Musik wir nachher noch ans Ende der Stunde reinbekommen oder am Ende der Stunde. Wir legen los mit Platz Nummer 10. John Secada und Just Another Day auf der 10. Auf der 9, der King of Pop, Michael Jackson und Who Is It? Dann auf der 8 haben wir W und We All Need Love von der 10 hoch auf die 8. Die Guns N' Roses Jungs haben wir schon gehört, jetzt auf Platz 7 mit ihrer vorigen Single Knocking on Heaven's Door. Eine schöne Ballade von Madonna auf der 6. Da hat sie gesungen, wie es heißt. This used to be my playground. Auf der 5 W und Please Don't Go. Dann ein richtiger Eurodance-Knaller von Snap auf der 4. Natürlich Rhythm is a Dance auf der 3. Natürlich Roxette und How Do You Do. Und die Nummer 2, die spielen wir wieder. Da machen wir jetzt mal kurz Stopp. Das sind nämlich Erasure und ihr Aber-esque. So steht das übrigens auch hier bei den offiziellen Verkaufscharts. Das war ja eigentlich eine EP mit 4 Songs drauf, nämlich Lay All Your Love on Me, SOS, Voulez-vous und ich habe mich entschieden für Take a Chance on Me. Hier sind Erasure.
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0: Erasure und ABBA-esque war das auf Platz 2 am 10. September 1992 und ich habe leider komplett überzogen heute. Wir spielen aber noch die Nummer 1 bis zum Ende der Stunde. Das ist nämlich Dr. Alban und It's My Life. Für 8 Wochen stand der an der Chartspitze. Ich bedanke mich fürs Zuhören. Mein Name ist Marco Dengel. Morgen am Freitag bin ich zu hören in der Musikzeit ab 19 Uhr für 2 Stunden. Da geht's um Alben aus dem Jahr 1996. 30 Jahre ist das schon her. Ansonsten gibt es eine neue Ausgabe der Chart History. Wie immer nächsten Donnerstag um 18 Uhr. Und hier ist Dr. Alban und It's My Life. Ich sage Tschüss und Bye-bye.
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1: Es ist kurz nach 19 Uhr.
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2: Im Studio ist Michael Mehm. Die Berliner SPD hat eine Spende über 9.900 Euro zurückgewiesen, die Ende Dezember auf dem Parteikonto eingegangen sein soll. Nach Angaben von Schatzmeister Fischer wurde die Rückzahlung auf Anweisung des Spitzenkandidaten Steffen Krach veranlasst. Das Geld ging am 9. Januar an den Absender zurück. Hintergrund waren Ermittlungen gegen Spitzenkandidat Krach im Zusammenhang mit einem Vergabeverfahren in Hannover. Beim bundesweiten Warntag haben mehr oder weniger pünktlich um 11 Uhr deutschlandweit Handys und Sirenen ausgelöst und die Warnsysteme für den Katastrophenfall überprüft. Eingeführt wurde der Warntag 2023, damals noch mit mäßigem Erfolg, weiß der Sicherheitsexperte Ferdinand Gieringer.
3: Beim ersten Mal hat es gar nicht funktioniert, die Handys waren aus, die Realisierung der Software hat nicht funktioniert, dadurch hat dieser Signalton einfach nicht seine Wirkung erzeugt. Das ist eine Funktion, die uns vor Krisen, vor Katastrophen, vor überraschenden Ereignissen in der Bevölkerung warnen soll, damit wir einen flächendeckenden Informationsfluss, einen Erstinformationsfluss aufbauen können.
2: Die Deutsche Bahn will ihr Programm zur grundlegenden Erneuerung wichtiger Strecken deutlich zurückfahren. Bahnchefin Palla hält 4 Generalsanierungen pro Jahr nach einer Überprüfung des bisherigen Konzepts für nicht realistisch. Künftig seien voraussichtlich 2 Projekte jährlich vorgesehen, bei besonders technischen Anforderungen möglicherweise 3. Das überarbeitete Konzept wird derzeit mit dem Bundesverkehrsministerium abgestimmt und soll in Kürze vorgestellt werden. Im Jemen verschärfen sich die Kämpfe um strategisch wichtige Gebiete an der Küste des Roten Meeres. Nach Angaben von Augenzeugen und Militärkreisen bewegen sich die vom Iran unterstützten Houthi weiter auf die Hafenstadt Mokka zu. Der Konflikt war seit 2022 durch eine inoffizielle Waffenruhe weitgehend beruhigt und ist im Zusammenhang mit dem Irankrieg erneut aufgeflammt. Die Teuerung in Deutschland hat im August deutlich angezogen. Nach Angaben des Statistischen Bundesamts lagen die Verbraucherpreise 2,9% über dem Niveau des Vorjahresmonats. Einen höheren Wert hatte es zuletzt im Dezember 2023 mit 3,7% gegeben. Auch in den kommenden Monaten rechnen Ökonomen mit vergleichsweise hohen Inflationsraten. Das IFO-Institut erwartet für dieses Jahr im Schnitt 2,8% und für 2027 sogar 3%.

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1: Neulich kam im Radio mal wieder dieses schöne alte Beatles-Stück When I'm 64. Und ich habe mir so vorgestellt, wie das eines Tages sein wird, wenn die Herren hier auf der Bühne zu alt sind zu musizieren und wir gemeinsam mit 64 auf einer Parkbank sitzen und über die vielen schönen Konzerte und unser Publikum nachdenken. Und ich habe mir das gar nicht so schlimm vorgestellt mit dem Älterwerden, aber wenn man die Leute, die heute alt sind, anguckt, dann muss man auch Mitleid haben, weil die sehr einsam sind. Das muss nicht sein. Wir werden auch eines Tages mal in dem Alter sein. Und dann werden wir froh sein, wenn es einige Leute gibt, die sich darum kümmern. Wenn sie diesen Tango hören.

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1: Wir geben Ihnen die Zeit. Es ist kurz nach 20 Uhr.
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2: Im Studio ist Michael Mien. Nach einem Brand auf einer Fähre vor der philippinischen Insel Palawan werden 87 Menschen vermisst. Mehrere Tote wurden bislang geborgen. 42 weitere Menschen konnten gerettet werden. Die Fähre war aus bislang ungeklärter Ursache in Brand geraten. Nach Angaben der Behörden befanden sich insgesamt 134 Menschen an Bord. Die Berliner SPD hat eine Spende über 9.900 Euro zurückgewiesen, die Ende Dezember auf dem Parteikonto eingegangen sein soll. Nach Angaben von Schatzmeister Fischer wurde die Rückzahlung auf Anweisung des Spitzenkandidaten Steffen Krach veranlasst. Das Geld ging am 9. Januar an den Absender zurück. Hintergrund waren Ermittlungen gegen Spitzenkandidat Krach im Zusammenhang mit einem Vergabeverfahren in Hannover. Beim bundesweiten Warntag haben mehr oder weniger pünktlich um 11 Uhr deutschlandweit Handys und Sirenen ausgelöst und die Warnsysteme für den Katastrophenfall überprüft. Eingeführt wurde der Warntag 2023, damals noch mit mäßigem Erfolg, weiß der Sicherheitsexperte Ferdinand Gieringer.
3: Beim ersten Mal hat es gar nicht funktioniert, die Handys waren aus, die Visierung der Software hat nicht funktioniert, dadurch hat dieser Signalton einfach nicht seine Wirkung erzeugt. Das ist eine Funktion, die uns vor Krisen, vor Katastrophen, vor überraschenden Ereignissen in der Bevölkerung warnen sollen, damit wir einen flächendeckenden Informationsfluss, einen Erstinformationsfluss aufbauen können.
2: Die Deutsche Bahn will ihr Programm zur grundlegenden Erneuerung wichtiger Strecken deutlich zurückfahren. Bahnchefin Paller hält 4 Generalsanierungen pro Jahr nach einer Überprüfung des bisherigen Konzepts für nicht realistisch. Künftig seien voraussichtlich 2 Projekte jährlich vorgesehen, bei besonders technischen Anforderungen möglicherweise 3. Das überarbeitete Konzept wird derzeit mit dem Bundesverkehrsministerium abgestimmt und soll in Kürze vorgestellt werden. Die Teuerung in Deutschland hat im August deutlich angezogen. Nach Angaben des Statistischen Bundesamts lagen die Verbraucherpreise 2,9% über dem Niveau des Vorjahresmonats. Einen höheren Wert hatte es zuletzt im Dezember 2023 mit 3,7% gegeben. Auch in den kommenden Monaten rechnen Ökonomen mit vergleichsweise hohen Inflationsraten. Das IFO-Institut erwartet für dieses Jahr im Schnitt 2,8% und für 2027 sogar 3% Inflation.
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1: Und damit ist es kurz nach 21 Uhr.
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2: Im Studio ist Michael Mien. Nach einem Brand auf einer Fähre vor der philippinischen Insel Palawan werden 87 Menschen vermisst. Mehrere Tote wurden bislang geborgen. 42 weitere Menschen konnten gerettet werden. Die Fähre war aus bislang ungeklärter Ursache in Brand geraten. Nach Angaben der Behörden befanden sich insgesamt 134 Menschen an Bord. Die Berliner SPD hat eine Spende über 9.900 Euro zurückgewiesen, die Ende Dezember auf dem Parteikonto eingegangen sein soll. Nach Angaben von Schatzmeister Fischer wurde die Rückzahlung auf Anweisung des Spitzenkandidaten Steffen Krach veranlasst. Das Geld ging am 9. Januar an den Absender zurück. Hintergrund waren Ermittlungen gegen Spitzenkandidat Krach im Zusammenhang mit einem Vergabeverfahren in Hannover. Beim bundesweiten Warntag haben mehr oder weniger pünktlich um 11 Uhr deutschlandweit Handys und Sirenen ausgelöst und die Warnsysteme für den Katastrophenfall überprüft. Eingeführt wurde der Warntag 2023, damals noch mit mäßigem Erfolg, weiß der Sicherheitsexperte Ferdinand Gieringer.
3: Beim ersten Mal hat es gar nicht funktioniert, die Handys waren aus, die Visierung der Software hat nicht funktioniert, dadurch hat dieser Signalton einfach nicht seine Wirkung erzeugt. Das ist eine Funktion, die uns vor Krisen, vor Katastrophen, vor überraschenden Ereignissen in der Bevölkerung warnen sollen, damit wir einen flächendeckenden Informationsfluss, einen Erstinformationsfluss aufbauen können.
2: Die Deutsche Bahn will ihr Programm zur grundlegenden Erneuerung wichtiger Strecken deutlich zurückfahren. Bahnchefin Paller hält 4 Generalsanierungen pro Jahr nach einer Überprüfung des bisherigen Konzepts für nicht realistisch. Künftig seien voraussichtlich 2 Projekte jährlich vorgesehen, bei besonders technischen Anforderungen möglicherweise 3. Das überarbeitete Konzept wird derzeit mit dem Bundesverkehrsministerium abgestimmt und soll in Kürze vorgestellt werden. Die Teuerung in Deutschland hat im August deutlich angezogen. Nach Angaben des Statistischen Bundesamts lagen die Verbraucherpreise 2,9% über dem Niveau des Vorjahresmonats. Einen höheren Wert hatte es zuletzt im Dezember 2023 mit 3,7% gegeben. Auch in den kommenden Monaten rechnen Ökonomen mit vergleichsweise hohen Inflationsraten. Das IFO-Institut erwartet für dieses Jahr im Schnitt 2,8% und für 2027 sogar 3% Inflation.

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1: Wir geben Ihnen die Zeit. Es ist kurz nach 22 Uhr.
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2: Im Studio ist Michael Miem. Nach einem Brand auf einer Fähre vor der philippinischen Insel Palawan werden 87 Menschen vermisst. Mehrere Tote wurden bislang geborgen. 42 weitere Menschen konnten gerettet werden. Die Fähre war aus bislang ungeklärter Ursache in Brand geraten. Nach Angaben der Behörden befanden sich insgesamt 134 Menschen an Bord. Die Berliner SPD hat eine Spende über 9.900 Euro zurückgewiesen, die Ende Dezember auf dem Parteikonto eingegangen sein soll. Nach Angaben von Schatzmeister Fischer wurde die Rückzahlung auf Anweisung des Spitzenkandidaten Steffen Krach veranlasst. Das Geld ging am 9. Januar an den Absender zurück. Hintergrund waren Ermittlungen gegen Spitzenkandidat Krach im Zusammenhang mit einem Vergabeverfahren in Hannover. Beim bundesweiten Warntag haben mehr oder weniger pünktlich um 11 Uhr deutschlandweit Handys und Sirenen ausgelöst und die Warnsysteme für den Katastrophenfall überprüft. Eingeführt wurde der Warntag 2023, damals noch mit mäßigem Erfolg, weiß der Sicherheitsexperte Ferdinand Gieringer.
3: Beim ersten Mal hat es gar nicht funktioniert, die Handys waren aus, die Visierung der Software hat nicht funktioniert, dadurch hat dieser Signalton einfach nicht seine Wirkung erzeugt. Das ist eine Funktion, die uns vor Krisen, vor Katastrophen, vor überraschenden Ereignissen in der Bevölkerung warnen sollen, damit wir einen flächendeckenden Informationsfluss, einen Erstinformationsfluss aufbauen können.
2: Die Deutsche Bahn will ihr Programm zur grundlegenden Erneuerung wichtiger Strecken deutlich zurückfahren. Bahnchefin Paller hält 4 Generalsanierungen pro Jahr nach einer Überprüfung des bisherigen Konzepts für nicht realistisch. Künftig seien voraussichtlich 2 Projekte jährlich vorgesehen, bei besonders technischen Anforderungen möglicherweise 3. Das überarbeitete Konzept wird derzeit mit dem Bundesverkehrsministerium abgestimmt und soll in Kürze vorgestellt werden. Die Teuerung in Deutschland hat im August deutlich angezogen. Nach Angaben des Statistischen Bundesamts lagen die Verbraucherpreise 2,9% über dem Niveau des Vorjahresmonats. Einen höheren Wert hatte es zuletzt im Dezember 2023 mit 3,7% gegeben. Auch in den kommenden Monaten rechnen Ökonomen mit vergleichsweise hohen Inflationsraten. Das IFO-Institut erwartet für dieses Jahr im Schnitt 2,8% und für 2027 sogar 3% Inflation.

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